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0: sind 13 Minuten ab 6.
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2: Aktuell haben wir einen Accident auf der 13 in Richtung Schengen zwischen Eilering und der Junction Lankitz, auf der Höhe von der Brüttelfi, auf der Feier. Drei Autos konnten sich zu parken, die Rittspur ist blockiert und es staut 2 Kilometer. Zu Kersch ist ein Kupskulär von 9 bis 12 Uhr und noch zu Rösbad ist ein Kupskulär von 11:30 bis 4 Uhr. Passt also gut auf als Jungcyclistin ab.
1: Und dann ist es 7 Uhr.
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2: Wir haben aktuell ein Kamionett am Pann auf der 13 in Richtung Schengen um Betebäuer Kreuz auf der Pannenspur stehen. Heu aufpassen, sie steht relativ nur um Bach. Dann haben wir einen verletzten Reh um CR-309 zwischen Solan und Eschbild. Um CR-309 zwischen Nummer an Eschbild leitet ein Gräsamer Südspur. Aber wir gewinnen mit der Schanti auf der 6 in Richtung Arel zwischen Mama an der Erde Kapellen. Wie immer aus dieser Holzspur gesperrt. Wir haben aber noch 2 Kupskulären, eine von 1:30 bis 4 zu Rösbad und eine von 9 bis 12 Uhr zu Kersch. 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
4: Anne Blick op Twitter Karte Joderenas Zreck werd euch weiterhin begleiten bis nach Freidisch, haut sie lokal auch Donnerwiedren, a Knöppelstein. 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
1: Nach Tierdauer Prävisionen um 3 Minuten ab 10 Uhr dreschen, deelt sonniger bis 19 Grad. 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

Wie seng Accident op der Trierer Autobunner Richtung Trier am Tunnel Hofwald, du as lo eng Bunnees op, mei du hummer viel Stau, sowohl op der Trierer Autobun, wie auch der Zitze, bis op die Escher Autobun, die Diedlinger Autobun, an die Erler Autobun. 9 Kilometer Rückstau aktuell, dat wie seng Accident op der Trierer Autobunner Richtung Trier am Tunnel Hofwald. 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
1: Un accident am Hoval Dr. Penetrant Süd B3 tëcht dem Tunnel Albert Bussa an dem Rondpoint Gluck engspur ass blockéiert. 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
1: Und ein Blick auf die Karten um 3 Minuten nach 11. 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
1: Zwei Accidenten haben wir einmal am Ausgang von Daverdinger Richtung Frankreich. Die Straße ist blockiert. Dann haben wir einen Accident auf der A13 Richtung Peiting, heißt Freising. Die Riedspur und Pannenspur sind hier blockiert. 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
1: Kurzer Blick auf den Trafik, was geht mit Spannung zur Straße, mehr Schütteln, mal Südspur um ca. 123 durch Kruchten am Mierstreff. 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
1: Klima wie Post-Rock-Song, löserlös klammen Temperatur bis zu einem warmen Weekend mal. 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
5: Da guck mal raus, wir haben den Accident am Waldeham hier in der Stadt. 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Zwei Autos sind hier am guten CGDs. Also im Moment auf der Platz, du hast eine Spur blockiert auf der N2. Dann haben wir einen Ansatz vom CGDs an der Rue de Bridel zu Berlding auf der Hecht vom Haus Nummer 65. 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Dann haben wir einen Accident gemeldet an der Rue du Pont zu Irstenach mit zwei Autos. Den CGD ist also auch hier auf der Platz eine Spur blockiert. Und dann haben wir einen Kupskolär, der mitten von 2, also von Lohun bis 4 zu Reisdorf. 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
0: 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Und dann haben wir ein Accident auch an der Rue du Moulin zu Schieren, auf der Barriere. 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

0: 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Zofi, was hast du heute dabei?
1: Yes, heute habe ich Particulitics dabei. Ich spiele mit einem ziemlich skurrilen Num und auch allgemein ganz speziellem Ausgesehen. Am Anfang war ich ehrlich gesagt für dich leicht überfordert, weil gleichzeitig extrem viel im Bildschirm geschieht. Neonsfarbe, Partikeleffekte, Gegner und Projektile überall gleichzeitig. Und normalerweise ist das auch nicht unbedingt, ich auch mit dem super viel Zeit verbringen. Aber sobald ich ein paar Minuten gespielt habe, verstehe ich eigentlich ziemlich sehr, wie das Ganze funktioniert. Und genau das fand ich überraschend cool, weil das Spiel trotzdem ganze Chaos ziemlich aufregendfindlich bleibt.
0: Das klingt mal spannend von einem Amateur. Wie lief das Ganze dann eigentlich auf?
1: Yes, also am Anfang ist es relativ einfach. Es muss einfach so lang, wie möglich versichern zu verlieren. Es startet standardmäßig mit 3 Leben, also bald die 14 aus der Run River. Überall tauchen Gegner ab, aber wenn die besiegt, losen sie klang XP-Partikel fallen, die ihr sammeln muss. Dadurch klemmen den Level ab und schalten neue Fähigkeiten frei. Zusätzlich erscheinen auf der Karte speziell Bonusfelder. Die wechseln nur alle Gegner weil hier Position. Verschiedene verdoppeln zum Beispiel die gesamten Erfahrung und andere erhöhen die Schuld. Dadurch bewegt sie sich eigentlich permanent die Karte und probiert möglichst gut Positionen auszunutzen. Durch die Runs kriegt ihr außerdem permanent Punkte, mit denen ihr neue Inhalte freischalten kann, also zusätzlich Waffen, neue Skilltree-Optionen oder komplett neu leveln.
0: Also stehst du deutlich mehr Strategie dran, wie am Anfang erwartet? Also?
1: Ja, definitiv. Für und allem das Skilltree. Hier geht es richtig entwicklungsfähig, wie auch in anderen Roguelikes, also Spieler, bei denen Allrun ein bisschen anders auflebt. Das Skilltree besteht aus verschiedenen Branches, also verzweigte Wege. Ein Teil vom Skilltree konzentriert sich zum Beispiel auf Geschwindigkeit, andere auf kritische Schuld oder speziell Projektileffekte. Wenn ihr sich auf eine Richtung spezialisiert, schaltet ihr nur immer mehr starke Varianten davon frei. Es gibt zum Beispiel Skills wie der Vampirism, wo ihr eine kleine Chance habt, nur einen Kill in Lebenspunkt zurückzukriegen. Aber wenn ihr die weiter Skills kann ich später sogar True Vampire freischalten, wo ich die Chance nach mir groß geht, für ihr Leben zu kriegen. Es gibt außerdem verschiedene Waffen, die sich komplett anders spielen. Die Shotgun verdeelt die Projektile breit über den Bildschirm, der Sniper schießt viel mehr gezielt an einer Waffe für andere sogar komplett hier Attackmusterin.
0: Ganz interessant. Wie sieht dann die Steigerung aus?
1: Mhm. Also die ist relativ simpel. Mit WASD, wie auch ein anderer Spieler, bewegt die sich. Mit der Leertaste oder linken Mausklick schießt ihn und mit rechten Mausklick oder T aktiviert den Spezialfähigkeit.
0: Kannst du es direkt stoppen?
1: Yes.
0: Was heißt WASD? Hast du das schon erklärt oder hast du nicht nur gelauscht?
1: Aber das ist ganz einfach, wenn du auf die Tastatur guckst und dann direkt WASD, das sind nur sich Tasten.
0: Ah.
1: Und das W ist rob, die A ist links, D ist riert und S ist rauf.
0: Ah, okay, so hast du das gemeint. Okay.
1: Ja, genau.
0: Ich habe schon gemeint, mit WASD, das wäre so ein Lappes. Okay.
1: Das sind einfach ganz stumpf Tasten.
0: Genau, ich gucke nämlich auf mein Keyboard. Effektiv, die sind alle bei Ihnen. Okay, sorry, für die Unterbrechung.
1: Kein Problem. Man hat ganz tut mich auch ein bisschen auf Vampire Survivors erinnert. Das war ein Indie-Überraschungshit aus dem Jahr 2022, bei dem man auch gegen riesige Gegnerwelle kämpft und immer mehr stark geht. Particulitics fühlt sich aber deutlich mehr aktiv und weil ihn halt permanent selber zielt und schießt.
0: Ja. Für drin hast du schon erwähnt, dass die Grafik auch ziemlich speziell ausgesagt. Wie kann ich sich das vorstellen? Mich schaut es ja hier beim Radio.
1: Ja, also das ist grob zusammengefasst einfach Neon Fever Dream. Also wirklich, das Spiel wirkt wie eine Mischung aus 2D Cyberpunk, Retro Arcade, einem digitalen Schlurchtfeld. Der Hintergrund besteht aus schwarzen Flaschen mit leuchtenden Gitternetzen und überall hast du Neonfarben, holographisch Anzeichen und Partikeleffekte. Was ich dabei auch spannend fand, ist, dass das Entwickler selber geschrieben hat, dass Grafik mit Code generiert gauf. Das erklärt auch ein bisschen, wie was das Ganze so speziell und dynamisch ausgesagt. Am Anfang konnte mich das, wie schon gesagt, ein bisschen überfordert, einfach weil es so viel gleichzeitig ist, weil viel gleichzeitig geschieht. Mit nur einer Zeit gewinnt sich aber drin und versteht immer besser, was im Bildschirm überhaupt läuft.
0: Das klingt schon ziemlich einzigartig und noch ein bisschen crazy, für einen, weil es Grafik geht. Mhm. Wie ist mit der Soundkulisse, ist die auch so chaotisch?
1: Ja, definitiv. Vielleicht kann ich noch einfach mal kurz an den Trailer herauschen, weil ihn du direkt merkt, wie überdrehen das ganz eigentlich wirkt.
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1: Ja, die Musik ist richtig
0: gut im Dubstep.
1: Ja, genau. Man so Dubstep-Techno-Elemente.
0: Ja.
1: Überall her den dich sehr Pixel-Sounds. Wobei ihr bei der Musik auch erwähnen muss, dass teilweise KI-Tools benutzt werden. Das fand ich persönlich eigentlich immer ein bisschen mehr, für und allem, wenn ihr dann so kreative Bereiche aus wie Musik oder Gaming. Mehr muss ich aber auch so, dass es sich nicht um ein riesiges Gaming-Studio handelt, mehr um ein Solo-Entwickler. Und immerhin kann ich KI-Musik auch komplett ausschalten und die Normalmusik machen.
0: Ja, du hast viel gesagt, dass das Spiel eine permanente Experimentieren lässt. Gibt da noch spezielle Spielmodi?
1: Ja, genau. Also so von den Spielmodus so gibt es wirklich ganz viel. Für ein All-Level kann ich zum Beispiel Modifier oder wie am Spiel genannt Glitches aktivieren. Die verändern verschiedene Regeln vom Spiel und machen Runs teilweise komplett absurd. Es gibt zum Beispiel Only Elites, wo ich just noch stark Elite-Gegner abtauchen oder One HP, wo ich just noch E-Leben hört, aber dann noch mehr schütt möchte. Aber wenn ich einfach just gucken will, wie lange ich überhaupt überleben kann, kann ich zusätzlich den Endless-Modus aktivieren.
0: Aber wenn ich loskriegt, wo kann ich das spielen, Sophie?
1: Mit Particulitics geht es aktuell für PC auf Steam. Das Spiel kostet momentan ungefähr 5 Euro und es gibt auch eine Gratis-Demo, die ich testen kann. Aber wenn ich wirklich alles freischalten will, kann ich auch definitiv gut 8 Stunden oder so gut nach mehr draufstehen. Besonders wenn ich sehr Action-Spieler, Roguelikes oder experimentell Indie-Games gehört, kann ich wirklich viel Zeit verlieren.
0: 5 Euro, das ist wirklich nicht teuer.
1: Das ist schnapper.
0: Okay, wenn ich so vergleiche mit den Spielern für Switch, die
1: Chance. 60 Euro.
0: Ja.

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0: Und danach Meteo, jetzt wieder sich Muenis Licht, Karl Meier, zu man haut noch eine richtig durchwusst in der Mitte, dann sind wir nicht mit Rehen zu rechnen. Plätzeweise kann das auch eine Form von einem Donnerwieder sein, für alle mal mäßig. 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
0: Du ginn aus 2 Kilometer Stau gemeldet op der A7er Richtung Friedhof vier um Tunnel Grouft. 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
0: Und dann nochmal nach Meteo. Jetzt wird es sich morgens leicht beruhigt, wo wir heute nach durchwissen. 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Den Moment kann nicht weitere Regen gehen. Gucken wir auf den Donnerstag morgen. Da geht es leicht besser. Morgens am Mittag wird der Meteo-Lux nur 2 Drösche bleiben. Teilweise sonnig. Am Laufe des Abends könnten dann aber ein paar vereinzelt Regentröpfe noch aufgehen. 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
1: Gute Morgen, Lex Friedrich. Wir haben viele Accidente im Moment.
2: Accident effektiv für den Moment auf der Wemperhärtour, ein Accident mit zwei Autos, mehr genau auf der National 62, zwischen dem Kreisverkehr auf der Wemperhärt und St. Vith. Am Bereich Udlau wird gerabbelt, die Straße aus beiden Richtungen von der Belgischen Polizei gesperrt. Viel Stau in dem Bereich, speziell auch bei uns auf der National 7, am Bereich zwischen Weißwampig und der Wemperhärt, am besten den Bereich im Moment evitieren. Die Meldpolizei hat weiter einen Accident mit drei Autos auf der National 8 zu Recke bei Mirsch. Eine Spur ist blockiert, ganz gut aufpassen, da ist viel Trafik auf der Strecke. Auch hier kann es nicht losgehen, National 8 zu Recke bei Mirsch. Milieu geht dann immer auf der A7 in Richtung Eisleck 4 im Tunnel Grove, da rund 2 km Stau dort, und rund 2 km Stau auf der A13 in Richtung Schengen, 4 im Tunnel Markusbirch, ab beiden Tunnelen, also die Überholspur für den Trafik gesperrt.
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